0: Luca Laube. Er sagt, die Rettungsarbeiten seien sehr schwierig, denn in der Region gäbe es keinen Strom und kaum eine funktionierende Telefonverbindung.
1: Die Rettungsarbeiten, die laufen. Es gibt viele Rettungskräfte, die vor Ort sind. Vor Ort hat man allerdings schon auch gesehen, dass viele Rettungskräfte ein wenig fast schon überfordert wirken mit der Frage, wo man denn in dieser ganzen Zerstörung überhaupt anfangen soll. Also es ist eine Katastrophe, wie man sie kaum je gesehen hat. Und da muss man sich erst sortieren. Im Moment läuft die Suche nach Vermissten. Man hat die Hoffnung noch nicht aufgegeben, da auch weitere zu finden. Aber man hat auch in den Gesichtern der Helfenden gesehen. Sehr, sehr viel Hoffnung ist da nicht mehr, beziehungsweise man merkt schon, dass sie mit der Zeit auch schwindet.
0: Sagt Luca Laube in der SRF-Tagesschau. Warnungen vor Unwettern sollen durch ihn präziser werden. Außerdem soll er bei der Überwachung von Waldbränden helfen. Die Rede ist vom neuen europäischen Wettersatelliten mit dem Namen MTGI2. Eine Ariane 6-Rakete transportierte den Satelliten am Abend vom Europäischen Weltraumbahnhof in Französisch-Guyana ins Weltall, wie der Raketenbetreiber mitteilte. Bis der Satellit seinen Zielorbit erreicht, wird es etwa 10 Tage dauern. MTGI2 gehört zu einer neuen Generation von Wettersatelliten. Er erstellt alle 2,5 Minuten eine neue Aufnahme und damit deutlich häufiger als seine Vorgänger. Zusammen mit 2 weiteren Satelliten soll er etwa rasch entstehende Gewitterwolken, Waldbrand-Hotspots oder vulkanische Aschewolken sichtbar machen und so die Vorhersage verbessern. Frühaufsteherinnen und Frühaufsteher können am Morgen in der Schweiz eine partielle Mondfinsternis beobachten. Rund 94% des Mondes werden im Schatten der Erde sein, das ist kurz nach 6 Uhr der Fall. Da der Mond sich zu dieser Zeit nur knapp über dem Horizont befindet, braucht es freie Sicht in Richtung West-Südwest, um die Mondfinsternis zu sehen. Untergehen wird der Mond dann um 10 vor 7. Das Ende der Mondfinsternis wird daher nicht sichtbar sein. Das Wetter heute Freitag gibt es mit Föhn zuerst noch sonnige Abschnitte. Tagsüber ziehen dann Regengüsse und lokal kräftige Gewitter auf bei 22 bis 26 Grad. Das waren Nachrichten von Radio SRF, verantwortlich Michael Wettstein. Und dann noch der Blick auf die Straße. SRF-Verkehrsinfo von 2.03 Uhr. A1 Zürich Richtung Bern zwischen Niederbipp und Wangen an der Aare. Stockender Verkehr durch Bauarbeiten. Der rechte Fahrstreifen ist gesperrt.
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1: Die Nachrichten von SRF um 3 mit Michael Wettstein. Nach der Sturzflut in Nepal und Tibet wächst die Sorge vor einer möglichen zweiten Flutwelle. Nach Angaben der Behörden hat sich ein großer See gebildet durch Schutt, der einen Fluss aufstaut. In den nächsten Tagen könnten demnach rund 3 Millionen Kubikmeter Wasser in den bereits überlasteten See fließen. Die Behörden forderten die verbliebenen Anwohner und Rettungskräfte auf, sich von Flussufern fernzuhalten. Bei der Flutwelle zwischen Nepal und Tibet vom Mittwoch sind mindestens 392 Menschen ums Leben gekommen. Mehr als 1000 werden noch vermisst. Warnungen vor Unwettern sollen durch ihn präziser werden. Außerdem soll er bei der Überwachung von Windrädern helfen. Die Rede ist vom neuen europäischen Wettersatelliten mit dem Namen MTGI2. Eine Ariane 6 Rakete transportierte den Satelliten am Abend vom Europäischen Weltraumbahnhof in Französisch-Guyana ins Weltall, wie der

0: Raketenbetreiber mitteilte, bis der Satellit seinen Zielorbit erreicht, wird es etwa 10 Tage dauern. MTG-I2 gehört zu einer neuen Generation von Wettersatelliten. Er erstellt alle 2,5 Minuten eine neue Aufnahme und damit deutlich häufiger als seine Vorgänger. Zusammen mit 2 weiteren Satelliten soll er etwa rasch entstehende Gewitterwolken, Waldbrand-Hotspots oder vulkanische Aschewolken sichtbar machen und so die Vorhersage verbessern. Frühaufsteherinnen und Frühaufsteher können am Morgen in der Schweiz eine partielle Mondfinsternis beobachten. Rund 94% des Mondes werden im Schatten der Erde sein. Das ist kurz nach 6 Uhr der Fall. Da der Mond sich zu dieser Zeit nur knapp über dem Horizont befindet, braucht es freie Sicht in Richtung West-Südwest, um die Mondfinsternis zu sehen. Untergehen wird der Mond dann um 10 vor 7. Das Ende der Mondfinsternis wird daher nicht sichtbar sein. Das Wetter heute Freitag gibt es mit Föhn zuerst noch sonnige Abschnitte. Tagsüber ziehen dann Regengüsse und lokal kräftige Gewitter auf bei 22 bis 26 Grad. Das waren Nachrichten von Radio SRF. Verantwortlich Michael Wettstein.
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Wie eine Menge dieser Wunder könnten entstehen, wenn wir uns in unseren Gegensätzen die Hände könnten geben.

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1: Die Nachrichten auf SRF um 4 mit Michael Wettstein. Nach der Sturzflut in Nepal und Tibet wächst die Sorge vor einer möglichen zweiten Flutwelle. Nach Angaben der Behörden hat sich ein großer See gebildet durch Schutt, der einen Fluss aufstaut. In den nächsten Tagen könnten demnach rund 3 Millionen Kubikmeter Wasser in den bereits überlasteten See fließen. Die Behörden forderten die verbliebenen Anwohner und Rettungskräfte auf, sich von Flussufern fernzuhalten. Bei der Flutwelle zwischen Nepal und Tibet vom Mittwoch sind mindestens 392 Menschen ums Leben gekommen. Mehr als 1000 werden noch vermisst. Zwei Kurzmeldungen. Eine Ariane 6 Rakete hat am Abend einen neuen europäischen Wettersatelliten ins All gebracht. Dieser gehört zu einer neuen Generation von Wettersatelliten. Damit sollen künftig Unwetterwarnungen präziser werden. Außerdem soll er bei der Überwachung von Waldbränden helfen. Frühaufsteherinnen und Frühaufsteher können am Morgen in der Schweiz eine partielle Mondfinsternis beobachten. Rund 94% des Mondes werden im Schatten der Erde sein. Das ist kurz nach 6 Uhr der Fall. Da der Mond sich zu dieser Zeit nur knapp über dem Horizont befindet, braucht es freie Sicht in Richtung West-Südwest, um die Mondfinsternis zu sehen. Der Grenzsee Lake Ontario zwischen Kanada und den USA wird Teil des Handelsstreits der beiden Länder. US-Präsident Donald Trump hat am Abend eine Verfügung unterzeichnet, wonach der See in Lake America umbenannt wird. Der größte Teil des Seevolumens liege in den Vereinigten Staaten, heißt es aus dem Weißen Haus. Mit der Namensänderung wolle man zum Ausdruck bringen, dass es sich um einen amerikanischen See handle. Die Namensänderung hatte der US-Präsident schon vor einigen Tagen ins Spiel gebracht. Seit dem Scheitern

0: Der Handelsgespräche zwischen den USA und Kanada hat sich der Streit zwischen den beiden Ländern verschärft. Dann noch die Wetteraussichten. Heute Freitag gibt es mit Föhn zuerst noch sonnige Abschnitte. Tagsüber ziehen dann Regengüsse und lokal kräftige Gewitter auf bei 22 bis 26 Grad. Das waren Nachrichten von Radio SRF, verantwortlich Michael Wettstein.
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1: Die Nachrichten von SRF um 5 mit Michael Wettstein. Guten Morgen. Keinen Strom und kaum eine funktionierende Telefonverbindung. Die Rettungsarbeiten nach der Flutwelle in Nepal und Tibet gestalten sich schwierig. Dann der kanadische Premierminister Mark Carney wehrt sich gegen die Umbenennung des Lake Ontario. Das Wetter heute mit Föhn zuerst noch sonnige Abschnitte, tagsüber Regengüsse und lokal kräftige Gewitter. Nach der Sturzflut in Nepal und Tibet wächst die Sorge vor einer möglichen zweiten Flutwelle. Nach Angaben der Behörden hat sich ein großer See gebildet durch Schutt, der einen Fluss aufstaut. In den nächsten Tagen könnten demnach rund 3 Millionen Kubikmeter Wasser in den bereits überlasteten See fließen. Die Behörden forderten die verbliebenen Anwohner und Rettungskräfte auf, sich von Flussufern fernzuhalten. Bei der Flutwelle zwischen Nepal und Tibet vom Mittwoch sind mehr als 460 Menschen ums Leben gekommen. Mehr als 1000 werden noch vermisst. Vor Ort im Katastrophengebiet war SRF-Korrespondent Luca Laube. Er sagt, die Rettungsarbeiten seien sehr schwierig, denn in der Region gäbe es keinen Strom und auch keine funktionierende Telefonverbindung.
2: Die Rettungsarbeiten, die laufen. Es gibt viele Rettungskräfte, die vor Ort sind. Vor Ort hat man allerdings schon auch gesehen, dass viele Rettungskräfte ein wenig fast schon überfordert wirken mit der Frage, wo man denn in dieser ganzen Zerstörung überhaupt anfangen soll. Also es ist eine Katastrophe, wie man sie kaum je gesehen hat. Und da muss man sich erst sortieren. Im Moment läuft die Suche nach Vermissten. Man hat die Hoffnung noch nicht aufgegeben, da auch weitere zu finden. Aber man hat auch in den Gesichtern der Helfenden gesehen. Sehr, sehr viel Hoffnung ist da nicht mehr, beziehungsweise man merkt schon, dass sie mit der Zeit auch schwindet.
1: Sagt SRF-Korrespondent Luca Laube. Der kanadische Premierminister Mark Carney hat die Umbenennung des Lake Ontario zurückgewiesen. Dies nachdem US-Präsident Donald Trump eine Verfügung unterzeichnet hatte, wonach der See in Lake America umbenannt wird. Der See liegt an der Grenze zwischen den beiden Ländern. Der kanadische Premierminister Carney sagte, seine Landsleute würden das Gewässer für immer beim bisherigen Namen

0: nennen. Der Begriff Ontario gehe auf die indigene Bevölkerung und deren Sprache zurück und sei schon über 400 Jahre alt. Seit dem Scheitern der Handelsgespräche zwischen den USA und Kanada hat sich der Streit zwischen den beiden Ländern verschärft. Die Waadtländer Staatsrätin Valerie Dietli verlässt ihre Partei Die Mitte und gründet eine eigene Partei. Das sagte Dietli gegenüber der Westschweizer Zeitung Le Temps. Mit der Gruppierung mit dem Namen Mouvement Liberal will Dietli bei den Waadtländer Regierungswahlen im nächsten Jahr wieder antreten. Das Verhältnis zwischen Dietli und der Mitte war seit längerer Zeit belastet. Gegen Dietli läuft unter anderem eine Strafuntersuchung wegen des Verdachts auf Amtsmissbrauch. Trotzdem hat sie schon länger angekündigt, sie wolle für eine zweite Amtszeit kandidieren. Vor einer Woche hat der Vorstand der Kantonalpartei Dietli das Vertrauen entzogen und gesagt, sie habe sich nicht mit der Partei abgestimmt und Fristen nicht eingehalten. Frühaufsteherinnen und Frühaufsteher können im Moment eine partielle Mondfinsternis beobachten. Rund 94% des Mondes werden im Schatten der Erde sein. Das ist kurz nach 6 Uhr der Fall. Bereits jetzt ist aber ein Schatten auf dem Erdtrabanten zu sehen. Untergehen wird der Mond dann um 10 vor 7. Das Ende der Mondfinsternis wird daher nicht sichtbar sein. Zum Sport und zuerst Leichtathletik. Bei Weltklasse Zürich hat es am Abend gleich zwei Weltrekorde gegeben. Die US-Amerikanerin Masai Russell stellte über 100 Meter Hürden eine neue Bestzeit auf in 12,09 Sekunden und der Brasilianer Alisson dos Santos lief über 400 Meter Hürden in 45,8 Sekunden Weltrekord. Außerdem konnte das Publikum im Letzigrundstadion drei Schweizer Siege bejubeln. Audrey Vero gewann das Rennen über 800 Meter mit einem neuen Schweizer Rekord. Fabien Hönke triumphierte über 200 Meter und Jason Joseph über 110 Meter Hürden. Und Fußball. Lugano und Thun haben sich für die Ligaphase der Conference League qualifiziert. Thun schied nach dem 2:2 im Rückspiel gegen Lech Posen aus Polen aus der Europa League aus, darf aber in der Conference League weiterspielen. Und Lugano bleibt dank eines 1:1 gegen Maccabi Tel Aviv in der Conference League dabei. Vorbei sind die europäischen Wettbewerbe dagegen für St. Gallen und Zitten. Die Ostschweizer unterlagen Nordseeland aus Dänemark 2:3 und die Walliser verloren das Rückspiel gegen Ajax Amsterdam 3:5. Zum Schluss noch die Wetteraussichten. Heute gibt es mit Föhn in den Alpen und im Osten noch teils längere sonnige Abschnitte. Sonst dominieren Wolken und es kommen Regengüsse und lokal kräftige Gewitter auf. Die Höchstwerte liegen zwischen 22 und 26 Grad. Das waren die Nachrichten von Radio SRF. Verantwortlich Michael Wettstein.
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1: Veranderig. Leben, Bewegung, Veranderung. Ganz Leben. Die guten und schlechten Tage. Beweglich bleiben. Neue Wege gehen. Veränderung zulassen, schon annehmen. Leben, nicht sterben am lebendigen Leib.

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1: Ja, es war wunderbar mit ja, das Publikum. Und ja, es war ein große ja, Überraschung am Ende, weil ich war mit die Weblight, aber am Ende war ja zu klapp, aber ja, ich bin sehr stolz mit meiner Performance.
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2: Ja, unglaublich. Irgendwie nur schon Teil sein dürfen von dem Rennen, schon im Vornherein, mit aktueller Weltmeisterin, aktueller Europameisterin, aktuelle Weltrekordhalterin, Olympiasiegerin, nachher wird noch Weltrekord gelaufen. Also ich glaube, es ist ein Traumlauf, um das erste Mal so in einer Diamond League am Start zu stehen.
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0: 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La temperatura maximale è 39 gradi in legge di nota, 23 gradi in surselva e 26 gradi in la regione da Quira.
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1: Ja, ist meistens sehr, sehr hektisch. Ist, mittlerweile ist es immer strenger und strenger geworden, der Sommer. Desto älter man wird, desto mehr muss man machen. Das haben sie auch festgestellt mit Yoga, mit Stretching, mit den Mentalcoaches. Und dann bist du sehr auf dem Eis wieder am Planen. Wo kannst du auf das Eis? Und ich glaube, das ist die Challenge, die ich meistens ein bisschen drin finde.
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1: Das ist auch etwas, was ich halt über die Jahre ein bisschen gelernt habe, dass du das fast einfacher ist, verlängerte Wochenende zu machen, als mal im Körper wirklich 3-4 Wochen einfach mal gar nichts machen, weil dann ist es nachher so viel härter, um wieder ein gewisses Niveau zu erreichen. Und das habe ich ein bisschen festgestellt über die Jahre. Und dann bin ich bis jetzt mehr oder weniger treu geblieben und bin immer natürlich dran, um die beste Version von mir selber zu sein, tagtäglich.
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2: So mit der Eröffnung im letzten Jahr von der Casa Cariget gibt es so einen Turnus, wo man sich eigentlich immer abwechselnd wie am Alois und am Carli widmet. Und letztes Jahr haben wir mit dem Alois Lenchetta angefangen und dieses Jahr ist der Carli Cariget dran.
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2: Also, die Bühne haben genau das gleiche Format wie die Originalbühne von Carli. Sie sind klein und bieten aber damit die höchstmögliche Flexibilität, um eben überall unter dem Dach von Trun, nicht unter dem Dach von Zürich wie beim Carli, aber unter dem Dach von Trun aufzutreten.
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2: Gel steht fürs Kabarett, Theater. Rosarot steht für Zirkus, moderne Zirkus, Performance und Tanz. Und blau ist der Musik gewidmet.
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2: Also, es ist sehr wichtig, dass wir eigentlich dem Dorf auch etwas zurückgeben, wo wir ja eigentlich davon zehren. Also aus Trun kommen ja die Alois und der Carli und der Matthias Becher, der ja auch wichtig ist für die Trunkultur. Und einerseits sind es lokale Künstler, die wir eingeladen haben. Dann haben wir aber auch mit der Moni Wespi eine künstlerische Leitung angestellt, die eben auch im Tanz, in der Performance beheimatet ist. Und sie hat das Angebot erweitert um ihre Dimension. Gerade auch zeitgenössischer Zirkus, wir haben belgische Künstler. Und ich glaube, gerade diese Mischung macht es eben so besonders.
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2: Wir machen ja im Zusammenhang mit Ausstellungen auch so Befragungen und sammeln Geschichten. Und darum so haben sehr wohl noch sehr viele Erinnerungen an Carli. Aber natürlich ist das eine ältere Generation, das ist mir bewusst. Und wir probieren jetzt eben auch, indem die einzelnen Künstlerinnen zum Teil auch interpretieren. So ist die Hoffnung, dass er mit dem Festival auch wieder ein bisschen aufleben kann.
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2: Das erachten wir als diskriminierend, weil in der Demokratie, wie wir sind in der Schweiz, gehört das Wählen und das Abstimmen zu den wichtigsten Instrumenten.
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3: Jetzt ist es aber schon so, dass hier und da nach wie vor einmal in einer öffentlichen Anlage sus, also wo jemand gesehen wird, wo konsumiert oder so.
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Waren wir eigentlich schon der Truppe? 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Doch irgendwer muss sich hier wehren gegen Kleinstadtpropaganda. 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
1: Also es ruhigt dann. Wir haben morgen aber noch die Überreste, also wir haben eine Wolkenreste rum, das ist speziell in den Alpen. Sonst gibt es dann mal einen recht sonnigen Tag, dann morgen Nachmittag ziehen Wolkenfelder durch. Zwischendurch sind die vielleicht auch ein bisschen dichter, können wir die Sonne ein bisschen abdecken. Am meisten Sonne gibt es dann morgen im Wallis und im Tessin. Dazu rund 25 Grad, im Tessin 28 Grad. Wir haben am Morgen den Südwestwind, der frischt ein bisschen auf, aber das ist also gar kein Vergleich zu heute, sondern einfach morgen kann es noch ein bisschen luften, aber also sicher nicht in dieser Kategorie, wie das heute der Fall war.
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1: Da geht's ähnlich weit wie am Samstag. Viel Sonnenschein, etwa die machen Wulchen. Dann in den Alpen die ein oder andere Quellwulchen und solche zentral-östliche Alpen, Voralpen kann es am Sonntag lokal ein bisschen Regen geben. Sonst trocken, die Temperaturen, die bleiben so bei diesen 5 bis 28 Grad. Und auch am Sonntag hast du dann nur einen schwachen Wind dabei.
0: Simon Eschli, der SRF Meteo Colore della Findevna. 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
1: Eigentlich super, gut können trainieren konditionell und bin soweit eigentlich sehr fit. Die hohen Temperaturen, ja sicher ein grosser Einfluss, was hat auf einen Gletscher, auf unser Training. Die Möglichkeiten sind beschränkt von der Zeit her, muss wirklich früh die Stunden am Morgen ausnutzen. Aber wir können gleich auch sehr gut profitieren zur Matte und ja, sind eigentlich bereit jetzt für das Skilegcamp.
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1: Heim-WM ist ehrlich gesagt noch sehr weit fort für mich. Für mich gilt es jetzt einfach mal eine gute Saisonvorbereitung zu machen und dann wirklich auf die ersten Rennen parat sein und dann Schritt für Schritt gucken, dass man wirklich die ersten Rennen vor der Saison gut in Form kommt und dann sich dann kann Ziel setzen für die WM und geschwiegen den Druck von außen zu lassen.
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1: Herr Ober, ich bräuchte ein Soda. Zitron, soll ich dir auch eins holen? Ich will ein Soda.

Als Dirigent vun der Durchspatzen-Oberägeri erfüllt's mich seit 15 Jahren immer wieder mit grosser Freude, so eine tolle Formation dürfen zu leiten. In dieser Zeit haben wir unzählige schöne Erlebnisse und unvergessliche Konzerte miteinander erlebt. Ein ganz besonderer Höhepunkt ist sicherlich der Schweizer Meistertitel im Jahr 2016 gewesen, wo wir in Walbach haben dürfen feiern. Damals haben wir unter anderem den Marsch «Das Leuchten der Sterne» präsentiert. Ein Stück, das uns bis heute mit dem grossartigen Erfolg verbindet. Wir haben den Marsch später dann auch auf unserer Jubiläums-CD verewigt. Darum wünsche ich mir jetzt den Marsch «Das Leuchten der Sterne».

Name ist Remo Schneider, Euphonist von der Dorfspatzen Oberägeri, und ich wünsche mir Freund zu Freund, weil das einer der ersten Stücke war, wo ich mit der wunderbaren Blaskapelle Dorfspatzen Oberägeri spielen durfte.

Mein Name ist Langenegger Werni und musiziere seit über 20 Jahren als Posaunist in der Dorfspatz in Oberägeri. Ich habe das Stück «Rag from Ägeri» ausgesucht, weil der Komponist Ivo Huender als Trompeter und Dirigent aktiv in der Dorfspatz war. Mit dem Stück ist die Formation Dorfspatz in Oberägeri bis über die Landesgrenze aus bekannt worden.

Mein Name ist Angela Stocker und ich wünsche mir das Querflöten-Solo-Thriller, arrangiert von Miho Hassama. Und ich wünsche mir ein Stück, das es einfach wunderbar aufzeigt, wie man auf der Querflöte auch Popstücke oder andere modernere Stücke wunderbar spielen kann. Und ich glaube, dass das Stück ein breites Publikum berührt und erreicht und die Vielfältigkeit von dem Instrument schön aufzeigt.

Mein Name ist Markus Zürcher. Ich spiele seit mittlerweile gut 42 Jahren Trompete bei den Dorfspatzen und tue seit einigen Jahren auch arrangieren und komponieren für unsere Formation. Während der Corona-Zeit habe ich einen Marsch komponiert als Hommage an alle ehemaligen und aktuellen Dorfspatzenmusikanten als Dank für die immer tolle Kameradschaft. Viel Vergnügen mit dem Marsch für meine Kameraden.

Hier ist der Silvio Flori, der Sänger und Moderator von der Dorfspatzen Oberägeri. Im Jahr 2003 habe ich mit dem Markus Steimer, dem Remo Schneider und drei weiteren Kollegen Kleinformation Humpa Brass gegründet, wo wir dann ziemlich genau 10 Jahre musikalisch unterwegs waren. Jetzt dirigiert der Cousin Dorfspatzen seit 15 Jahren. Ebenfalls so lange darf ich mit dabei sein und vor 2 Jahren ist auch der Schneider zu uns als Euphonist gestossen. Dazumal hat uns Notzil Brass dazu inspiriert, zusammen Musik zu machen. Unter anderem haben wir auch die Brindpolka im Repertoire gehabt, wo ich gerne in einer Live-Version hören würde. Gut gespielte Musik hat uns also ursprünglich zusammengebracht und es freut mich sehr, dass jetzt, 23 Jahre später, wieder gut gespielte und hoffentlich immer wieder auch gesungene Musik der Grund ist, warum wir zusammen auf der Bühne stehen dürfen.

Mein Name ist Walter Henkeler. Ich spiele bei der Dorfspatzen Oberägerin Klarinett und Saxophon. Mein Musikwunsch wäre Spatzenstubete, weil ich gerne volkstümliche Musik höre.

Hallo zusammen, mein Name ist Oliver Ockenfuss und ich bin Posaunist bei der Blaskapelle Dorfspatzen Oberägeri. In der heutigen Sendung wünsche ich mir ein Stück mit dem Titel «Nimm dir ein bisschen Zeit» von Christoph Walter. Mir persönlich gefällt die Art von Musik sehr. Der beschwingte, groovige Rhythmus, hinterlegt mit modernen Akkorden und nicht zuletzt auch der Text, der nicht besser in die heutige, schnelllebige Zeit könnte passen. Und er da mit dem sympathisch verpackten gesellschaftlichen Appell wohl den Nagel auf den Kopf getroffen hat. Versuchen wir doch gerade in dem Moment Prioritäten richtig zu setzen und gemeinsam Zeit, die wunderbare Komposition zu geniessen.

Ich wünsche mir, du von Alpenblech, du hast ein Herz wie ein Bergkrieg. Es ist ein Stück, das voller Emotionen ist. Und ich bin der Paul Müller und spiele in der Dorfspatze ein Tonsuchinstrument und bin mit meinen Kollegen sehr manchmal verantwortlich für die Nachschläge.

Hoi zusammen, ich bin der Roger, Jungtrompeter bei der Dorfspatze, einfach erstes Jahr dabei, geniesse es extrem. 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

Ich bin der Seffi und spiele Trompete bei den Dorfspatzen. Mein Lieblingsstück ist eine letzte Runde von den Kaisermusikanten, weil es einfach Melodien hat, die direkt ins Herz geht. Einzig der Titel ist ein bisschen irreführend, weil wir finden immer einen Ort, wo es noch eine nächste Runde gibt.

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1: Die Nachrichten von SRF um 9 mit Dominik Brandt. Nach den Unwettern vom Vormittag rechnen die Versicherungen mit hohen Schadenssummen. Bis zum Mittag seien bereits weit über 1'000 Schäden an Fahrzeugen gemeldet worden, schreibt die Mobiliar. Und auch die AXA berichtet von zahlreichen Schadensmeldungen und sagt, es könne wegen der vielen Anfragen zu längeren Wartezeiten kommen. Um zu sagen, wie hoch die Schäden seien, sei es aber noch zu früh. Sowohl die AXA als auch die Mobiliar wollen sogenannte Hagel-Drive-Ins einrichten, also mobile Stationen, an denen die Fahrzeugschäden aufgenommen und berechnet werden. Der frühere ukrainische Verteidigungsminister Mikhailo Fedorov wird Berater für militärische Innovation im italienischen Verteidigungsministerium. Fedorov habe umfangreiche Erfahrung in digitaler Innovation, schreibt der italienische Verteidigungsminister. Und Fedorov schreibt, er wolle Italien helfen, moderne Kriegstechnologien einzuführen. Bis im Juli war Mikhailo Fedorov noch Verteidigungsminister der Ukraine. Er galt dort als Spezialist für Digitalisierung und Drohnentechnologie und als sehr populärer Politiker. Dann entließ Präsident Volodymyr Zelensky ihn, was in vielen ukrainischen Städten Proteste auslöste. Zwei Kurzmeldungen. Nepal und Tibet sind nach der schweren Sturzflut im Himalaya-Gebirge im Ausnahmezustand. Fast 600 Menschen sind nach offiziellen Informationen ums Leben gekommen und noch immer werden Hunderte weitere vermisst. Gleichzeitig seien Zehntausende Menschen dringend auf Hilfe angewiesen, darunter 17.000 Kinder. Das schreibt UNICEF, das Kinderhilfswerk der UNO. Die Internationale Atomenergieagentur IAEA meldet mehrere Drohnenangriffe auf das Atomkraftwerk Saporischschja in der Ukraine. Zwei Mitarbeiter des Kraftwerks seien verletzt worden, die Strahlenwerte aber im Normalbereich, sagt die IAEA. Das AKW Saporischschja ist von russischen Truppen besetzt. Eine Meldung vom Sport: An der Ruder-Weltmeisterschaft in Amsterdam gewinnt die Schweiz Bronze im Doppelzweier. Salome Ulrich und Fabienne Schweizer werden Dritte hinter den Teams aus Irland und den Niederlanden. Das Wetter: Bis in die Nacht hinein gibt es weitere Regengüsse und Gewitter. Morgen ist es dann ziemlich sonnig und warm mit etwa 25 Grad im Norden und 28 Grad im Süden. Das waren Nachrichten von Radio SRF. Verantwortlich Lukas Siegfried.
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1: Die Nachrichten von SRF um 10 mit Dominik Brandt. Sturmböen und Golfball große Hagelkörner. Nach den Unwettern rechnen die Versicherungen mit hohen Schadenssummen. Vom ukrainischen Verteidigungsminister zum Berater von Italien, Michailo Fedorov, hat eine neue Aufgabe. Das Wetter morgen neben Wolken ziemlich sonnig bei 25 bis 28 Grad. Teile der Schweiz haben heute ein Gewitter erlebt, wie es nur alle paar Jahre vorkommt. Im Mittelland, von der Region Biel bis hin zum Bodensee, gab es Unwetter mit Sturmböen und teils großen Hagelkörnern. Dutzende Menschen wurden verletzt, darunter ist eine Frau, die von einem umstürzenden Baum getroffen wurde. Zahlreiche weitere Personen wurden von großen Hagelkörnern getroffen. Tim Schwitter von SRF Meteo sagt, dass eine solche Gewitterzelle normalerweise nicht über eine so große Distanz überlebe. Und es brauche mehrere Voraussetzungen, damit so ein Unwetter überhaupt entstehen könne.
2: Vor allem genug Feuchte, eine instabil geschichtete Luft und einen Auslöser. Heute Morgen war das alles vorhanden und im Vorfeld dieser Kaltfront entstanden diese heftigen Gewitter.
1: Die Unwetter haben auch den Verkehr am Flughafen Zürich gestört. Bis am frühen Abend musste alleine die Swiss 85 Flüge von und nach Zürich streichen. Und die Versicherungen rechnen mit hohen Schadenssummen. Bis zum Mittag seien bereits weit über 1'000 Schäden an Fahrzeugen gemeldet worden, schreibt die Mobiliar. Auch die AXA berichtet von zahlreichen Schadensmeldungen und sagt, es könne wegen der vielen Anfragen zu längeren Wartezeiten kommen. Beide Versicherungen wollen sogenannte Hagel-Drive-Ins einrichten, also mobile Stationen, an denen die Fahrzeugschäden aufgenommen und berechnet werden. Nepal und Tibet sind nach den schweren Sturzfluten im Ausnahmezustand. Fast 600 Menschen sind nach offiziellen Informationen ums Leben gekommen und noch immer werden Hunderte weitere vermisst. Gleichzeitig sind Zehntausende in den betroffenen Gebieten auf Hilfe angewiesen, unter anderem Kinder, die nun ohne ihre Familien auskommen müssen. Mindestens 17.000 Kinder seien in Nepal dringend auf humanitäre Hilfe angewiesen, schreibt UNICEF, das Kinderhilfswerk der UNO. Zudem seien mehrere Dutzend Schulen von den Fluten zerstört oder beschädigt worden. Der frühere ukrainische Verteidigungsminister Michailo Fedorov berät künftig Italien beim Thema militärische Innovationen. Fedorov habe umfangreiche Erfahrung im digitalen Bereich, schreibt der italienische Verteidigungsminister Guido Crosetto. Fedorov selbst schreibt, er wolle Italien dabei unterstützen, seinen Verteidigungssektor auszubauen und moderne Kriegstechnologien einzuführen. Bis im Juli war Michailo Fedorov noch Verteidigungsminister der Ukraine. Er galt dort als Spezialist für Digitalisierung und Drohnentechnologie und als sehr populärer Politiker. Dann entließ Präsident Volodymyr Zelensky ihn, was in vielen ukrainischen Städten Proteste auslöste. Eine Meldung vom Sport: An der Ruderweltmeisterschaft in Amsterdam gewinnt die Schweiz Bronze im Doppelzweier. Salome Ulrich und Fabienne Schweizer werden Dritte hinter den Teams aus Irland und den Niederlanden. Nun zu weiteren Meldungen des Tages in der Übersicht. Im Abstimmungskampf für die Neutralitätsinitiative und die Ernährungsinitiative haben die Komitees bisher Ausgaben von knapp 8 Millionen Franken offengelegt. Das teilt die eidgenössische Finanzkontrolle mit. Für die Neutralitätsinitiative ist dabei mehr Geld geflossen. Das Ja-Komitee hat Ausgaben von 3,8 Millionen Franken deklariert. Die Gegnerinnen und Gegner geben 1,7 Millionen an. Unbekannte haben im grossen Stil Daten von Fahrzeughalterinnen und Haltern aus 5 Kantonen abgerufen, von der Webseite e-Auto-Index. Betroffen sind Daten, die öffentlich einsehbar sind, wie Autonummern sowie Namen und Adressen. Die Kantone Aargau, Luzern, Schaffhausen, Waadt und Zug warnen deshalb vor möglichen kriminellen Machenschaften. So könnten zum Beispiel falsche Verkehrsbußen verschickt werden. Der Kanton Graubünden darf ab September Dutzende Wölfe abschießen. Der Bund hat die Bewilligung dafür erteilt, wie der Kanton mitteilt. In mindestens 12 Rudeln dürfen Wölfe getötet werden. Zusätzlich darf der Kanton Graubünden ein komplettes Rudel schießen. Dieses habe zuvor fachgerecht geschützte Nutztiere gerissen, heißt es. Norwegens König Harald ist im Alter von 89 Jahren gestorben. Harald saß über 30 Jahre auf dem norwegischen Thron. Er war der älteste Monarch in Europa. Automatisch neuer König von Norwegen wird nun Haralds Sohn Håkon. Zu den Börsendaten von 22.05 Uhr, geliefert von SIX. Der Swiss Market Index schließt bei 14.400 Punkten plus 0,1%. Der Dow Jones Index in New York war kurz vor Schluss im Vergleich zum Vortag unverändert. Der Euro wird zu 93,75 Rappen gehandelt, der Dollar zu 80,94 Rappen. Und das Wetter, morgen wird es oft sonnig, es hat aber auch einige Wolken dabei. Die Temperatur reicht im Norden 25 Grad und der Wind frischt auf. Im Süden wird es sonnig bei 28 Grad. Das waren Nachrichten von Radio SRF, verantwortlich Lukas Siegfried.
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1: Verkehrsbehinderung.
2: Die Nachrichten von SRF um 11 mit Michael Wettstein. Spanien bittet bei der Bewältigung der Migrationskrise in Ceuta die EU-Grenzschutzagentur Frontex um Hilfe. Beamte der Agentur sollen helfen, Personen in Ceuta zu registrieren und damit deren Erstprüfung zu beschleunigen, teilt das spanische Innenministerium mit. Frontex habe diese Hilfe angeboten. Ende Juli waren innerhalb zweier Tage mehr als 70.000 Personen von Marokko in die spanische Exklave geschwommen. Rund 5.000 befinden sich nach Angaben der spanischen Regierung aktuell noch in Ceuta. Zwei weitere Meldungen aus dem Ausland. Der frühere ukrainische Verteidigungsminister Mykhailo Fedorow hat eine neue Aufgabe. Er berät künftig Italien beim Thema militärische Innovationen. Fedorow habe umfangreiche Erfahrung im digitalen Bereich, schreibt der italienische Verteidigungsminister Guido Crosetto. Fedorow selbst schreibt, er wolle Italien dabei unterstützen, seinen Verteidigungssektor auszubauen und moderne Kriegstechnologien einzuführen. Nepal und Tibet sind nach der schweren Sturzflut im Himalaya-Gebirge weiterhin im Ausnahmezustand. Fast 600 Menschen sind nach offiziellen Informationen ums Leben gekommen und noch immer werden Hunderte weitere vermisst. Gleichzeitig seien Zehntausende Menschen dringend auf Hilfe angewiesen, darunter 17.000 Kinder. Das schreibt UNICEF, das Kinderhilfswerk der UNO. In die Schweiz. Bei einem grossen Brand in einem Haus in Thusis im Kanton Graubünden kamen vor einer Woche 4 Menschen ums Leben. Nun ist eine Person verhaftet worden. Gegen sie werde wegen mehrfacher fahrlässiger Tötung und mehrfacher fahrlässiger Körperverletzung ermittelt. Das berichtet RSI, das Radio und Fernsehen der italienischsprachigen Schweiz, und bezieht sich auf die Bündner Staatsanwaltschaft. Genaueres zur Brandursache ist weiterhin nicht bekannt. Das Feuer in dem Haus mit einem Restaurant und mehreren Wohnungen brach in der Nacht aus. Es stürzte beim Brand teilweise ein. 14 Personen konnten sich in Sicherheit bringen. 8 von ihnen wurden verletzt. Die Börsendaten nun von SIX. Der Swiss Market Index schließt bei 14.400 Punkten. Das ist ein Plus von 0,1%. Der Dow Jones Index in New York ist im Vergleich zum Vortag unverändert. Der Euro wird zu 93,78 gehandelt und der Dollar zu 80,95. Das Wetter. Morgen ist es neben Wolken ziemlich sonnig bei 25 Grad. Das waren Nachrichten von Radio SRF. Verantwortlich Michael Wettstein.
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1: Wolke. Albig ist der Himmel über dir nicht blau. Es gibt Zeiten im Leben, da ist er düster und grau. Der schaut nicht nur zu Boden und drückt dich nicht zu fest. Schau auf, bis du hinter den dicksten Wolken wieder ein Stückchen Himmel siehst.

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1: Die Nachrichten von SRF um Mitternacht mit Michael Wettstein. Golfballgroße Hagelkörner und Sturmböen. Nach den Unwettern vom Freitag rechnen die Versicherungen mit hohen Schadenssummen. Dann große Not in Nepal. Laut UNO sind 17.000 Kinder dringend auf humanitäre Hilfe angewiesen. Das Wetter heute Samstag ziemlich sonnig bei 25 Grad. Teile der Schweiz haben am Freitag ein Gewitter erlebt, wie es nur alle paar Jahre vorkommt. Im Mittelland, von der Region Biel bis hin zum Bodensee, gab es Unwetter mit Sturmböen und teils großen Hagelkörnern. Dutzende Menschen wurden verletzt, darunter ist eine Frau, die von einem umstürzenden Baum getroffen wurde. Zahlreiche weitere Personen wurden von großen Hagelkörnern getroffen. Tim Schwitter von SRF Meteo sagt, dass eine solche Gewitterzelle normalerweise nicht über eine so große Distanz überlebe und es brauche mehrere Voraussetzungen, damit so ein Unwetter überhaupt entstehen könne.
2: Vor allem genug Feuchte, eine instabil geschichtete Luft und einen Auslöser. Heute Morgen war das alles vorhanden und im Vorfeld dieser Kaltfront entstanden diese heftigen Gewitter.
1: Die Unwetter haben auch den Verkehr am Flughafen Zürich gestört. Bis am frühen Abend musste alleine die Swiss 85 Flüge von und nach Zürich streichen. Und die Versicherungen rechnen mit hohen Schadenssummen. Bis zum Mittag seien bereits weit über 1000 Schäden an Fahrzeugen gemeldet worden, schreibt die Mobiliar. Auch die AXA berichtet von zahlreichen Schadensmeldungen und sagt, es könne wegen der vielen Anfragen zu längeren Wartezeiten kommen. Beide Versicherungen wollen sogenannte Hagel-Drive-Ins einrichten, also mobile Stationen, an denen die Fahrzeugschäden aufgenommen und berechnet werden. Spanien bittet bei der Bewältigung der Migrationskrise in Ceuta die EU-Grenzschutzagentur Frontex um Hilfe. Beamte der Agentur sollen helfen, Personen in Ceuta zu registrieren und damit deren Erstprüfung zu beschleunigen, teilt das spanische Innenministerium mit. Frontex habe diese Hilfe angeboten. Ende Juli waren innerhalb zweier Tage mehr als 70.000 Personen von Marokko in die spanische Exklave Ceuta geschwommen. Rund 5.000 befinden sich nach Angaben der spanischen Regierung aktuell noch in Ceuta. Nepal und Tibet sind nach der schweren Sturzflut im Himalaya-Gebirge im Ausnahmezustand. Fast 600 Menschen sind nach offiziellen Informationen ums Leben gekommen und noch immer werden Hunderte weitere vermisst. Gleichzeitig sind Zehntausende in den betroffenen Gebieten auf Hilfe angewiesen, unter anderem Kinder, die nun ohne ihre Familien auskommen müssen. Mindestens 17.000 Kinder seien in Nepal dringend auf humanitäre Hilfe angewiesen, schreibt UNICEF, das Kinderhilfswerk der UNO. Zudem seien mehrere Dutzend Schulen von den Fluten zerstört oder beschädigt worden. Die USA sollen eine eigene Weltraumakademie erhalten. Das will Präsident Donald Trump. Er hat dazu ein Dekret unterzeichnet. In der Space Academy sollen künftig Fachkräfte für die US-Weltraumbehörde NASA, die private Raumfahrtindustrie und die US-Armee ausgebildet werden. Wo sich die Akademie befinden soll, ist noch unklar. Die USA streben eine bemannte Mondlandung für das Jahr 2028 an. Auch Missionen auf den Mars mit Besatzung sind geplant. Das US-Mondprogramm steht in direkter Konkurrenz zu den Plänen Chinas, das eine bemannte Mondlandung bis etwa 2030 anvisiert. Wie die neue Akademie finanziert werden soll, ist noch unklar. Der US-Kongress muss den Plänen noch zustimmen. Der frühere ukrainische Verteidigungsminister Mykhailo Fedorov berät künftig Italien beim Thema militärische Innovationen. Fedorov habe umfangreiche Erfahrung im digitalen Bereich, schreibt der italienische Verteidigungsminister Guido Crosetto. Fedorov selbst schreibt, er wolle Italien dabei unterstützen, seinen Verteidigungssektor auszubauen und moderne Kriegstechnologien einzuführen. Bis im Juli war Mykhailo Fedorov noch Verteidigungsminister der Ukraine. Er galt dort als Spezialist für Digitalisierung und Drohnentechnologie und als sehr populärer Politiker. Dann entließ Präsident Zelensky ihn, was in vielen ukrainischen Städten Proteste auslöste. In die Schweiz, bei einem großen Brand in einem Haus in Thusis im Kanton Graubünden, kamen vor einer Woche 4 Menschen ums Leben. Nun ist eine Person verhaftet worden. Gegen sie werde wegen mehrfacher fahrlässiger Tötung und mehrfacher fahrlässiger Körperverletzung ermittelt. Das berichtet RSI, das Radio und Fernsehen der italienischsprachigen Schweiz, und bezieht sich auf die Bündner Staatsanwaltschaft. Genaueres zur Brandursache ist weiterhin nicht bekannt. Das Feuer in dem Haus mit einem Restaurant und mehreren Wohnungen brach in der Nacht aus. Es stürzte beim Brand teilweise ein. 14 Personen konnten sich in Sicherheit bringen. 8 von ihnen wurden verletzt. Eine Meldung vom Sport. An der Ruder-Weltmeisterschaft in Amsterdam gewinnt die Schweiz Bronze im Doppelzweier. Salome Ulrich und Fabien Schweizer werden Dritte hinter den Teams aus Irland und den Niederlanden. Und noch das Wetter. Zunächst hat es Wolkenreste und etwas Nebel. Dann wird es sonnig mit einigen Wolkenfeldern. Es gibt 25 Grad und der Wind frischt auf. Im sonnigen Süden gibt es 28 Grad. Das waren Nachrichten von Radio SRF, verantwortlich Michael Wettstein.
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1: Die Nachrichten von SRF um 1 mit Michael Wettstein. Spanien bittet bei der Bewältigung der Migrationskrise in Ceuta die EU-Grenzschutzagentur Frontex um Hilfe. Beamte der Agentur sollen helfen, Personen in Ceuta zu registrieren und damit deren Erstprüfung zu beschleunigen, teilt das spanische Innenministerium mit. Frontex habe diese Hilfe angeboten. Ende Juli waren innerhalb zweier Tage mehr als 70.000 Personen von Marokko in die spanische Exklave Ceuta geschwommen. Rund 5.000 befinden sich nach Angaben der spanischen Regierung aktuell noch in Ceuta. Zwei weitere Meldungen aus dem Ausland. Der frühere ukrainische Verteidigungsminister Mykhailo Fedorov hat eine neue Aufgabe. Er berät künftig Italien beim Thema militärische Innovationen. Fedorov habe umfangreiche Erfahrung im digitalen Bereich, schreibt der italienische Verteidigungsminister Guido Crosetto. Fedorov selbst schreibt, er wolle Italien dabei unterstützen, seinen Verteidigungssektor auszubauen und moderne Kriegstechnologien einzuführen. Nepal und Tibet sind nach der schweren Sturzflut im Himalaya-Gebirge weiterhin im Ausnahmezustand. Fast 600 Menschen sind nach offiziellen Informationen ums Leben gekommen und noch immer werden Hunderte weitere vermisst. Gleichzeitig seien Zehntausende Menschen dringend auf Hilfe angewiesen, darunter 17.000 Kinder. Das schreibt UNICEF, das Kinderhilfswerk der UNO. In die Schweiz nun. Bei einem großen Brand in einem Haus in Thusis im Kanton Graubünden kamen vor einer Woche 4 Menschen ums Leben. Nun ist eine Person verhaftet worden. Gegen sie werde wegen mehrfacher fahrlässiger Tötung und mehrfacher fahrlässiger Körperverletzung ermittelt. Das berichtet RSI, das Radio und Fernsehen der italienischsprachigen Schweiz, und bezieht sich auf die Bündner Staatsanwaltschaft. Genaueres zur Brandursache ist weiterhin nicht bekannt. Das Feuer in dem Haus mit einem Restaurant und mehreren Wohnungen brach in der Nacht aus. Das Haus stürzte beim Brand teilweise ein. 14 Personen konnten sich in Sicherheit bringen, 8 von ihnen wurden verletzt. Die USA sollen eine eigene Weltraumakademie erhalten. Das will Präsident Donald Trump. Er hat dazu ein Dekret unterzeichnet. In der Space Academy sollen künftig Fachkräfte für die US-Weltraumbehörde NASA, die private Raumfahrtindustrie und die US-Armee ausgebildet werden. Wo sich die Akademie befinden soll, ist noch unklar. Die USA streben eine bemannte Mondlandung für das Jahr 2028 an. Auch Missionen auf den Mars mit Besatzung sind geplant. Das US-Mondprogramm steht in direkter Konkurrenz zu den Plänen Chinas, das eine bemannte Mondlandung bis etwa 2030 anvisiert. Und nun noch das Samstagswetter. Heute wird es ziemlich sonnig bei 25 Grad. Das waren Nachrichten von Radio SRF, verantwortlich Michael Wettstein. Und dann noch der Blick auf die Straße. SRF-Verkehrsinfo von 1.03 Uhr. A1 Bern Richtung St. Gallen zwischen dem Tunnel Katzensee und Zürich-Seebach. Verkehrsbehinderung durch Gegenstände auf der Fahrbahn. Der linke Fahrstreifen ist gesperrt. Dann A1 Lausanne-Genf zwischen der Verzweigung Aiguebelin und Morges-West in beiden Richtungen gesperrt. Wegen eines Brandes. Und A1 Genf Richtung Lausanne zwischen Obern und Morges-West Stau wegen eines Brandes. Eine Umleitung ist eingerichtet. Die Wartezeit beträgt bis zu 20 Minuten.
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1: Die Nachrichten von SRF um 2 mit Michael Wettstein. Die USA übernehmen laut Angaben von Präsident Donald Trump die Kontrolle über 65 Milliarden Barrel Öl aus Venezuela. Das schreibt der Präsident in einem Social-Media-Beitrag. Die US-Regierung schloss demnach ein Abkommen mit dem südamerikanischen Land. Venezuela selbst hat dies noch nicht bestätigt. Trump sagt,